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1: noch nicht mal. Ich hab die Ohren auf dir, ne? Wir wieder rüberkommen, dann geht's noch mehr. 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

0: Spielmann.
1: Wollen wir alle mal in den Rocken. Dinge nachher wird nie, aber wir sind lieber der Flicken, ne?
2: Ja, Dinge, als Bier.
1: Als Land, ja, als Bier, ne? Wir haben alle mal ein Spiel.

0: Lukas.
1: Ja, Jungs, was der Bett, ey. Das ist doch nicht ein Monjax, ey. Also, Sieg aus der Nutze, ne?
2: Ja, Sieg. Genau.

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